Auch freut mich, bis 40 Jahre alt wird, nie um den Kummer. Nie um den Kummer. Boah, ich mach's doch. Aber das ist ja nicht so, aber das ist ja auch so, die Ukraine schon.